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Hier sind R.E.M. mit Losing My Religion im 80er, 90er Megamix. 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
4: Im Studio Hannes Harp, guten Morgen. Bergtouren boomen und besonders beliebt sind da bei den Sportlern und Urlaubern auch die Hütten des Alpenvereins. Die kämpfen aber immer öfter damit, dass Betten und Plätze gebucht werden, die Gäste dann aber nicht auftauchen, oft auch ohne abzusagen, weil die Gäste Hütten doppelt gebucht haben. Deswegen plant der Alpenverein ab Jänner ein verbindliches Stornosystem. In Hamburg mussten gestern Abend rund 20 Menschen in ungefähr 30 Meter Höhe stundenlang ausharren. Sie sind in einem Kettenkarussell am Hamburger Dom festgehangen, das plötzlich stehen geblieben ist. Speziell ausgebildete Höhenretter sind gekommen, um die Menschen zu befreien. Verletzt wurde niemand. Wie es zur Panne gekommen ist, ist noch unklar. Fußball. Der LASK hat sich für die Champions League qualifiziert. Die Linzer können nach einem 0:3 aus dem Playoff-Hinspiel gegen Celtic Glasgow gestern im Rückspiel noch die Partie drehen und gewinnen daheim mit 5:1. Der LASK hat damit Vereinsgeschichte geschrieben.
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5: In der Früh sind hier und da Schauer mit dabei, dann stellt sich ein Mix aus Sonne und Wolken ein. Und so geht's in den nächsten 3 Tagen weiter. Donnerstag schreit der Sommer großes Comeback, teilweise bis zu 31 Grad. Freitag dann wieder ein Wettermix, es bleibt aber warm und Samstag zuerst nass, dann übernehmen Sonne und Wolken.

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1: Einen schönen guten Morgen, alle Frühaufsteher. Jetzt ist der offiziell erreicht, der Gipfel der Woche. Ab hier geht's runter Richtung Wochenende. Und wir wünschen euch einen ganz schönen guten Morgen und aufstehen mit Wake Me Up Before You Go Go. Genau der richtige Song um kurz nach 6.

einen schönen guten Morgen im 80er, 90er Megamix am Welthundetag bzw. International Dog Day. Also die meisten von euch Hundehaltern, die haben jetzt schon mehr Schritte beim Gassigehen gesammelt als ganz viele andere, bis am Mittag oder sogar bis am Abend. Und jetzt mal ehrlich, wer freut sich bitte so morgens, dass man aus dem Haus geht wie euer Hund? Das macht doch richtig Freude und dabei begleiten wir euch sogar mit Musik von Oasis und Wonderwall. Guten Morgen zu euch!

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7: Hier Tom Flachs, ja noch 2,5 Wochen, das denken sich wohl viele Vorarlberger Eltern. Dann sind die Sommerferien geschafft. Der normale Urlaub nämlich, der reicht vorn und hinten nicht, um die Kinder 9 Wochen lang selbst zu betreuen. Der Landeselternverband fordert deshalb jetzt einmal mehr kürzere Ferien und mehr Betreuungsangebote. Exakt 648 Menschen bei uns in Vorarlberg haben im ersten Halbjahr die österreichische Staatsbürgerschaft bekommen. Ein sattes Plus also von über 35% im Vergleich mit dem Jahr davor, wie die VN jetzt vorrechnen. Hintergrund die Flüchtlingskrise vor 10 Jahren. Viele können und wollen da nun die Staatsbürgerschaft beantragen. Der Alpenverein steht vor dem Problem, dass viele Betten in den Berghütten leer bleiben, weil die Gäste zwar buchen, aber dann nicht auftauchen. Deswegen plant der Alpenverein ab Jänner auch ein Storno-System einzuführen. Und noch ein österreichisches Fußballwunder. Am Abend hat sich der LASK doch noch für die Champions League qualifiziert. Nach dem 0:3 im Hinspiel gegen Celtic Glasgow drehten die Linzer zu Hause die Partie und gewannen 5:1.

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1: Heute heißt es erstmal grau und wolkig, im Laufe des Tages kommt aber die Sonne dazu. Der Blick auf die nächsten 3 Tage. Am Donnerstag wird es nochmal richtig sommerlich, bis zu 31 Grad sind drin. Freitag bleibt es warm, allerdings mit Sonne, Wolken und Regen. Und Samstag beginnt nass, später wird es freundlich mit Sonne und Wolken.

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1: Das ist euer Mittwoch. Einen schönen guten Morgen zusammen am 26. August. Und vielleicht ist das heute euer Geburtstag, dann gratulieren wir recht herzlich. Aber ihr seid nicht alleine, denn der größte Kinderstar aller Zeiten oder zumindest einer, der die Einbrecher komplett allein erledigt hat, das war Kevin allein zu Hause. Und der Typ wird heute schon 46. Unglaublich, wie die Zeit vergeht. Da gibt's von uns einen Michael Jackson dazu, Man in the Mirror, und wir starten ganz genial in diesen Mittwoch.

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kurz vor sieben schon in eurem 80er, 90er Megamix. So lässige Musik und was ziehe ich an? Kaffee oder kein Kaffee, wo ist der Schlüssel? Und warum liegt das Handy im Kühlschrank? Morgens ist unser Gehirn manchmal schon vor sieben im Großraumbüro. Dabei ist die einfachste Variante eins nach dem anderen. Die volle Kanne Morning Show, die läuft so nebenbei und wir geben euch die beste Musik für diesen Mittwoch.

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4: Mit Tom Flaxen, schönen guten Morgen. Ja, noch 2,5 Wochen, das denken sich wohl viele Vorarlberger Eltern, dann sind die Sommerferien geschafft. Der normale Urlaub, der reicht nämlich vorne und hinten nicht, um die Kinder 9 Wochen lang selbst zu betreuen. Entlasten würden da kürzere Ferien, sagt uns Landeselternverbandsprecher Michael Tagger.
5: Da muss die Schule mitspielen, da muss auch die Lehrergewerkschaft mitspielen. Das muss dann halt aus einem Guss sein. Und wie wir es immer wieder erleben, stellt sich halt dann jemand quer und es ändert sich überhaupt nichts.
4: Es braucht zudem mehr bezahlbare Betreuungsangebote, meint er. Denn gerade Familien mit weniger Geld können sich die aktuellen Angebote nur schwer leisten. Exakt 648 Menschen bei uns in Vorarlberg haben im ersten Halbjahr die österreichische Staatsbürgerschaft bekommen. Ein sattes Plus, also von über 35% im Vergleich mit dem Vorjahr, wie die VN jetzt vorrechnen. Hintergrund die Flüchtlingskrise vor 10 Jahren. Viele können und wollen da nun die Staatsbürgerschaft beantragen. Noch ein österreichisches Fußballwunder. Am Abend, da hat sich der LASK doch noch für die Champions League qualifiziert. Nach dem 0:3 im Hinspiel gegen Celtic Glasgow drehten die Linzer zu Hause die Partie und gewannen 5:1. Und die gute Nachricht aus Vorarlberg, das Wolfurter Start-up-Unternehmen Yumi hat in weniger als 3 Monaten bereits die 1 Million Euro Schallmauer durchbrochen. So viele Aufträge gingen auf der Online-Plattform seit Ende Mai ein. Das berichtet Gründer Christian Stockklauser aus Riefensberg. Yumi steht derzeit nur ausgewählten Kunden zur Verfügung und erleichtert Verträge und Zahlungen online in einem abzuwickeln.
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6: In der Früh sind hier und da Schauer mit dabei. Dann stellt sich ein Mix aus Sonne und Wolken ein. Und so geht's in den nächsten 3 Tagen weiter. Donnerstag schneit der Sommer großes Comeback. Teilweise bis zu 31 Grad. Freitag dann wieder ein Wettermix. Es bleibt aber warm. Und Samstag zuerst nass, dann übernehmen Sonne und Wolken.

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1: Kurz nach sieben, das ist euer Morgen und die ganz Motivierten von euch, die sind schon am Campingplatz in Dornbirn und machen Yoga. Also während die einen schon den Sonnengruß machen, suchen andere noch die zweite Socke. Also beides völlig legitime Formen dieses Mittwochmorgens und ich habe die allerbeste für euch. Die heißt Sixpence None the Richer und Kiss Me, ein Küsschen am Morgen, ihr wisst schon. 80er, 90er Megamix.

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Hier sind The Police mit Every Breath You Take im 80er, 90er Megamix.

7 Uhr durch am Mittwoch. Wir wünschen euch einen herrlichen Start in diesen Tag und ein Song, bei dem schon die ersten Töne reichen und wir sofort mitten in den 80ern sind, den habe ich jetzt für euch. Die Rainbirds, die kamen aus Berlin und mit Blueprint, da gelang 1987 der große Durchbruch. Die unverwechselbare Stimme von der Sängerin, die macht diesen Klassiker zu einem richtig genialen Song, den ziehen wir uns jetzt rein. 80er, 90er Megamix, eure Extraportion Rock und Pop.

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21: Mit Tom Flachs. Die Sommerferien biegen so langsam auf die Zielgerade ein. Für die Eltern nochmal, sag ich.

0: stressige Zeit, denn der normale Urlaub reicht vorn und hinten nicht, um die Kinder 9 Wochen lang selbst zu betreuen. Der Landeselternverband fordert deshalb jetzt einmal mehr kürzere Ferien und mehr Betreuungsangebote. Exakt 648 Menschen bei uns in Vorarlberg haben im ersten Halbjahr die österreichische Staatsbürgerschaft bekommen. Ein sattes Plus also von über 35% im Vergleich mit dem Jahr davor, wie die VN jetzt vorrechnen. Hintergrund die Flüchtlingskrise vor 10 Jahren. Viele können und wollen da nun die Staatsbürgerschaft beantragen. Der Alpenverein steht vor dem Problem, dass viele Betten in den Berghütten leer bleiben, weil die Gäste zwar buchen, aber dann nicht auftauchen. Deswegen plant der Alpenverein ab Jänner auch ein Storno-System einzuführen. Und noch ein österreichisches Fußballwunder. Am Abend hat sich der LASK doch noch für die Champions League qualifiziert. Nach dem 0:3 im Hinspiel gegen Celtic Glasgow drehten die Linzer zu Hause die Partie und gewannen 5:1.
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2: Heute geht's mit Sonne und Wolken durch den Tag, dazu maximal 28 Grad. Und das ist der 3-Tage-Trend. Donnerstag feiert der Sommer sein großes Comeback mit bis zu 31 Grad. Freitag gibt's wieder einen Wettermix, warm bleibt's aber. Und am Samstag starten wir nass, bevor sich wieder Sonne und Wolken durchsetzen.

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1: Ich hoffe, ihr seid alle schon gut unterwegs an diesem Morgen um kurz nach 7:30. Wir wünschen euch auf jeden Fall gutes und sicheres Weiterkommen. Und für alle, die gerade im Auto sind, ihr hört uns auf DAB+. Und wenn ihr im Büro ankommt oder irgendwo am Arbeitsplatz, einfach 80er, 90er, megamix.at am Computer einschalten und wir unterhalten euch den ganzen Tag lang.

Einen guten Morgen zu euch im 80er, 90er Megamix Ende August. Da hat man immer so ein bisschen das Gefühl, im Supermarkt ist dann schon Weihnachten oder war das noch der Sommer? Nehme ich den Lebkuchen oder doch den Pfirsich? Also wir bewegen uns ein bisschen in zwei Welten, aber ehrlich gesagt, während draußen noch voll der Sommer ist, da ignoriere ich den Lebkuchen. Aber ich muss immer schmunzeln und ich freue mich eigentlich dann schon, ja, 4 Monate noch. Dann kommt eh Weihnachten, aber bis dahin essen wir noch ein bisschen Obst und Gemüse und tanzen zu Jennifer Page und Crush, weil die bringt uns sowieso den Sommer zurück.

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1: Einen schönen guten Morgen, hier Tom Flachs. Die Sommerferien gehen dem Ende entgegen. Für viele Eltern ist das Ferienfinale nochmal eine besondere Herausforderung. Das bestätigt uns auch Landeselternverbandssprecher Michael Tacker.
2: Weil man natürlich schauen muss, wann geht man auf Urlaub, wie teilt man sich das ein? Gibt's überhaupt Betreuungsmöglichkeiten in der Gemeinde? Wie schaut's mit der Sommerschule aus? Also das muss alles schon ziemlich genau geplant werden.
1: Ohne die Unterstützung von Familie, Freunden und Nachbarn ist das für viele kaum machbar, weil die üblichen 5 bis 6 Wochen Urlaub ja nicht reichen, um Kinder 9 Wochen lang selbst zu betreuen, sagt Tacker weiter. 650 Menschen rund sind in Vorarlberg im ersten Halbjahr österreichische Staatsbürger geworden. Das sind um ein Drittel mehr verglichen mit dem Vorjahreszeitraum, berichten die VN. Demzufolge macht sich die Flüchtlingskrise vor 10 Jahren nun deutlich bemerkbar. Viele leben nämlich inzwischen lange genug hier, um die Staatsbürgerschaft beantragen zu können. Der Alpenverein steht vor dem Problem, dass viele Betten in den Berghütten leer bleiben, weil Gäste zwar buchen, aber dann nicht auftauchen. Deswegen plant der Alpenverein ab Jänner auch ein Storno-System einzuführen. Und noch die gute Nachricht aus Vorarlberg. Auf dem Schulhof der Volksschule in Satteins stehen die Bäume jetzt mitten im Grünen und nicht mehr im Asphalt. Der Verein Bodenfreiheit entsiegelte am Wochenende nämlich zusammen mit Freiwilligen einen Teil des Vorplatzes. Auf einem Streifen, gut 10 mal 15 Meter lang, stehen nun nur noch ganz gesunde Bäume in einer Wiese und nicht mehr im Teer.
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3: Heute heißt erstmal grau und wolkig, im Laufe des Tages kommt aber die Sonne dazu. Der Blick auf die nächsten 3 Tage. Am Donnerstag wird's nochmal richtig sommerlich, bis zu 31 Grad sind drin. Freitag bleibt's warm, allerdings mit Sonne, Wolken und Regen. Und Samstag beginnt nass, später wird's freundlich mit Sonne und Wolken.

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1: Wir sind gut unterwegs am Montag, dem 26. August. Und das ist ein ganz spezieller Tag, zumindest für die Technik. Ein kleiner Technik-Flashback. Im August 1955, da wurde in den USA erstmals ein Tennismatch in Farbe im Fernsehen übertragen. Also genau heute vor 71 Jahren. Inzwischen schauen wir Sport in 4K auf den Handys. Also damals war ja Schwarz-Weiß schon eine große Sensation. Wir merken schon, das Leben verändert sich, Fortschritt kann was und Madonna ebenso. Die macht mit dem Fortschritt einfach mit.

Wir wünschen euch einen ganz guten Morgen und schöne Grüße nach Rankweil hier im 80er, 90er Megamix. Dort startet heute nämlich ein Ferienworkshop mit Malerei, Collage und Druck. Echt herrlich. So richtig basteln mit Handpapier und ein bisschen Dreck machen. Also eigentlich ziemlich sympathisch alles miteinander. Wir wünschen auf jeden Fall schon viel Spaß. Die Kinder sind abgegeben. Wir machen ein bisschen lauter und hören jetzt zur volle Kanne Ace.

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5: Hier Tom Flachs. Ja, noch 2,5 Wochen. Das denken sich wohl viele Vorarlberger Eltern. Dann sind die Sommerferien geschafft. Der normale Urlaub nämlich, der reicht vorn und hinten nicht, um die Kinder 9 Wochen lang selbst zu betreuen. Der Landeselternverband fordert deshalb jetzt einmal mehr kürzere Ferien und mehr Betreuungsangebote. Exakt 648 Menschen bei uns in Vorarlberg haben im ersten Halbjahr die österreichische Staatsbürgerschaft bekommen. Ein sattes Plus also von über 35% im Vergleich mit dem Jahr davor, wie die VN jetzt vorrechnen. Hintergrund die Flüchtlingskrise vor 10 Jahren. Viele können und wollen da nun die Staatsbürgerschaft beantragen. Der Alpenverein steht vor dem Problem, dass viele Betten in den Berghütten leer bleiben, weil die Gäste zwar buchen, aber dann nicht auftauchen. Deswegen plant der Alpenverein ab Jänner auch ein Storno-System einzuführen. Ja, und TikTok muss in Brasilien jetzt umgerechnet 25 Millionen Euro Strafe zahlen. Die Kurzvideo-App verarbeitete Daten von Kindern und Jugendlichen, ohne auf die dort geltenden Gesetze zu achten.
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2: Heute geht's mit Sonne.

Sonne und Wolken durch den Tag, dazu maximal 28 Grad. Und das ist der Drei-Tage-Trend. Donnerstag feiert der Sommer sein großes Comeback mit bis zu 31 Grad. Freitag gibt's wieder einen Wettermix, warm bleibt's aber. Und am Samstag starten wir nass, bevor sich wieder Sonne und Wolken durchsetzen.

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1: Also alle, die es jetzt schon aus dem Haus geschafft haben, es ist kurz nach 8:30. Wir sind angezogen und schaut euch mal um. Es haben so viele weiße Sneaker an, weite Jeanshosen und irgendwelche kurzen, weiten Jacken. Ich komme mir vor wie in den 80er, 90er Jahre. Unglaublich, die Mode wiederholt sich gerade voll total und im Herbst genau dasselbe Look. Große, weite Jacken, so Bomberjacken bitte. Und ich würde sagen, wir sind zurück in der Vergangenheit. Eure Extraportion Rock'n'Pop hat es bis heute überlebt und die Mode scheinbar auch.

Der Mittwoch, der ist noch jung, aber wir liefern euch wahnsinnig gute Musik für euren Energieschub in diesem Tag. Einen Song, auf den ich mich schon den ganzen Morgen freue. Etwas zum Dahinschmelzen, etwas zum Träumen, etwas zum Coolsein. Das ist U2, eine Band, die im Studio fast ein bisschen besser klingt als live, aber egal wo man sie hört, der Raum ist gefüllt mit Energie und vor allem mit ganz, ganz guten Erinnerungen. See?

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14: Mit Tom Flachs, einen schönen Vormittag. Die Kinderbetreuung jetzt zum Ferienfinale hin ist für viele Vorarlberger Eltern nochmal eine richtige Challenge. Es trifft aber nicht alle Familien gleich, sagt Landeselternverbandssprecher Michael Tagger.
15: Eine Familie, die ein gutes Einkommen hat, die kann sich natürlich auch locker Ferienbetreuung leisten. Aber eine Familie, die ein geringes Familieneinkommen hat, die muss halt da wirklich schauen, ob es überhaupt möglich wäre, die Kinder in die Ferienbetreuung zu schicken.
14: Ja, neben leistbaren Betreuungsangeboten bringt der Landeselternverband auch immer wieder kürzere Sommerferien ins Spiel. Exakt 648 Menschen bei uns in Vorarlberg haben im ersten Halbjahr die österreichische Staatsbürgerschaft bekommen. Ein sattes Plus also von über 35% im Vergleich mit dem Jahr davor, wie die VN jetzt vorrechnen. Hintergrund die Flüchtlingskrise vor 10 Jahren. Viele können und wollen da nun die Staatsbürgerschaft beantragen. TikTok muss in Brasilien jetzt umgerechnet 25 Millionen Euro Strafe zahlen. Die

0: Kurzvideo-App verarbeitete Daten von Kindern und Jugendlichen, ohne auf die dort geltenden Gesetze zu achten. TikTok muss außerdem die Daten jetzt löschen und einen Plan vorlegen, wie das künftig besser laufen soll. Und die gute Nachricht aus Vorarlberg heute für alle Koblacher und Götzner. Ab dem Mittag spätestens ist die Autobahnbrücke zwischen den zwei Gemeinden wieder auf beiden Seiten frei für den Verkehr. Die Sanierung damit erledigt. Die Bauarbeiten drumherum dauern aber schon noch ein paar Wochen.
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2: 17 Grad messen wir aktuell in Hitzisau, in Lustenau sind es 19 und in Koblach bei der Burggrüne Neuburg sind es auch 19 Grad. Für eure erste Kaffeepause gibt es heute schon jede Menge Sonne, ein paar Wolken mischen sich dazu. Im Montafon, da kann es kurz einmal regnen, die Temperaturen, die steigen auf bis zu 28 Grad und vielleicht geht sich sogar noch der 30er heute aus, morgen dann ziemlich fix. Ja? Der 3-Tage-Trend am Donnerstag, da wird es wie gesagt noch heißer und mit dem warmen Föhnwind steigen die Temperaturen auf bis zu 31 Grad. Am Freitag bekommen wir wieder eine Sonne-Wolken- Mischmasch. Später sind noch kräftige Regenschau und Gewitter möglich. Zum Wochenende am Samstag wird der Regen weniger, da kommt wieder mehr die Sonne raus.
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2: Da geht's aktuell problemlos dahin. Kommt gut und sicher an euer Ziel.

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1: Der Mittwochmorgen, der gehört euch und ich freue mich, dass ihr alle mit dabei seid heute auf DAB Plus, digital. Manche sind sogar mit der App unterwegs oder ihr seid daheim und sagt einfach, hey Alexa, spiel mir den Radiosender 80er, 90er Megamix. Dann gibt's eure extra Portion gute Musik, Aerosmith und Crazy. Das ist Filmmusik vom Allerfeinsten. 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

Es ist 9 Uhr durch Vorarlberg. Wir wünschen euch einen schönen guten Morgen. So herrlich geniale Musik, mein Gott. Irgendwo steht garantiert irgendjemand im Stau und da beneide ich euch jetzt gerade, denn ich würde gerade die Scheiben runterlassen und einfach mitsingen. David Bowie toppt den ganzen Morgen gerade noch mit Let's Dance. Ein bisschen tanzen geht immer auch im Stau.

Keyboard. 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Hier sind Europe mit The Final Countdown. Im 80er, 90er Megamix.

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10: 19 Grad messen wir aktuell in Thüringen, genauso auch in Viktorsberg beim Minoritenkloster und 14 Grad sind es in Barth. Der Mittwoch startet jetzt doch ganz freundlich, bekommen wir einiges an Sonnenschein ab, auch wenn zwischendurch ein paar Wolken durchziehen. Im Montafon ist vereinzelt ein kurzer Regenguss möglich. Später werden es dann heute 24 bis 28 Grad. Also es wird ganz fein. Der 3-Tage-Trend, morgen sonnig, föhnig und noch einmal richtig heiß mit bis zu 31 Grad. Am Freitag, da bleibt es warm, aber Wolken, Regen und Gewitter kommen.

0: dann dazu, da kannst du dann schon einmal ordentlich duschen am Abend. Und der Samstag, da beruhigt sich das Ganze schon wieder, bringt wieder mehr Sonne und maximal 25 Grad. Also die Hitze ist dann schon wieder vorbei.
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0: Da sieht's gut aus und sind aktuell keine Probleme oder Verzögerungen gemeldet, die euch irgendwo länger als 5 Minuten aufhalten sollten. Kommt gut und sicher an euer Ziel.

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1: Es ist schon wieder kurz nach 9:30 Vorarlberg. Wir haben es gestern gemerkt. Die Abende werden tatsächlich kürzer. Der Sommer ist nicht mehr ganz am Anfang. Das Licht wird total anders und es wird ganz einfach früher dunkel. Und genau darum nehmen wir die letzten Sommerabende mit. Draußen essen, kurz am See sein, eine kleine Radtour nach der Arbeit am besten. Jetzt schon planen. Ich gebe euch einen Song dazu von Nick Kershaw. The Riddle, kurz überlegen, was könnte man heute Abend machen und gleich schon Freunde aktivieren.

zwischen 9 und 10 ist die beste Zeit, vor der Türe zu stehen. Guten Morgen, euer 80er, 90er Megamix, immer ein Späßchen parat. Ich glaube, es ist tatsächlich so die Zeit, wo sich die Büros ein bisschen leeren und wo viele schon draußen sind für die erste Pause. Eine Runde ums Haus marschieren, der Bäcker endlich das Brot fertig gebacken hat und abschalten kann. Und vielleicht sogar in der Schneiderei ein kurzes Päuschen für ein Spätzchen ist. Damit das alles gut funktioniert, einmal Celine Dion dazu, That's the way it is. Da begleiten wir euch in die kleine Pause.

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2: Hier Tom Flachs. In den Limonaden Österreichs steckt deutlich weniger Zucker als noch vor 16 Jahren. Der Zuckergehalt ist seitdem um über 20% gesunken. Das ergab der SipCan-Getränkecheck, berichtet Ernährungswissenschaftler Manuel Schätzer. Er hat auch folgenden Vergleich für uns.
3: Während in Großbritannien gut 9 von 10 Getränken mit Süßstoffen sind, ist es in Österreich genau umgekehrt, nämlich nur 1 von 10 Getränken ist hierzulande mit Süßstoffen versetzt.
2: Ja, und trotzdem enthielten die untersuchten Getränke hierzulande im Schnitt immer noch 3,5 Würfel Zucker pro Glas. Jetzt kann man auch in Vorarlberg den Hundeführerschein machen. Seit dem 1. Juli gilt ja in Österreich eine Kurspflicht für die, die zum ersten Mal einen Hund halten. Im Ländle waren die dafür nötigen Theoriekurse allerdings noch nicht verfügbar. Das Wifi startet nächste Woche einen 4-stündigen Live-Online-Kurs, Kostenpunkt 80 Euro. Der Alpenverein steht vor dem Problem, dass viele Betten in den Berghütten leer bleiben, weil Gäste zwar buchen, aber dann nicht auftauchen. Deswegen plant der Alpenverein ab Jänner auch ein Storno-System einzuführen. Und noch die gute Nachricht aus Vorarlberg. Auf dem Schulhof der Volksschule in Satteins stehen die Bäume jetzt im Grünen und nicht mehr mitten im Asphalt. Der Verein Bodenfreiheit entsiegelte am Wochenende zusammen mit Freiwilligen einen Teil des Vorplatzes. Aus einem Streifen gut 10 mal 15 Meter wachsen nun nur noch ganz gesunde Bäume, schön aus der Wiese und nicht mehr aus dem brüchigen Teer.
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4: So, jetzt erst einmal Sonne schnappen, wo geht. Bei feinen 22 Grad in Meda, in Bregenz beim Hafen ist es 21 und in Dallas sind es 20 Grad. Wer heute draußen unterwegs ist, der erwischt einen durchaus brauchbaren Tag mit viel Sonnenschein. Zeitweise ziehen Wolken vorbei, im Mond davon kann es vereinzelt einmal nass werden. Die Temperaturen, die sind fein, maximal 28 Grad. Der 3-Tage-Trend, morgen schaut der Sommer noch einmal mit Vollgas vorbei. Ein sonniger und heißer Tag mit bis zu 31 Grad. Der Freitag startet noch warm, zeitweise sonnig, bevor Gewitter aufziehen. Am Samstag, da freuen sich dann alle, die von Hitze nichts mehr wissen wollen. Da kühlt es ein wenig ab. Die Sonne, die bleibt uns aber.
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4: Gute Nachrichten von den Straßen gibt es da aktuell. Keine Verzögerungen oder Probleme, die euch irgendwo länger als 5 Minuten Zeit kosten. Kommt gut an.

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1: Kurz nach 10 einen angenehmen Montag zusammen. Whitney Houston, die konnte Balladen, klar. Aber hier zeigt sie im nächsten Song, dass sie auch pure Euphorie konnte. Dieser Song, der ist nämlich im Grunde gar keine Nummer zum Nebenbeihören, sondern ein 3-Minuten Stimmungswechsel. Egal ob im Auto, in der Küche oder im Büro, jetzt bringen wir ein bisschen Tempo rein. Whitney Houston in eurem 80er, 90er Megamix.

Die beste Mischung, die gibt's zum späten Frühstück. 80er, 90er Megamix, ein Müsli mit Milch und dazu ein paar feine Stücke Melone, Pfirsich und Marillen würde ich noch dazugeben, aber die Stücke habe ich gar nicht gemeint. Ich meine eigentlich die Musikstücke. Robert Miles, Children, geht immer, ein Song ohne Gesang und trotzdem singen irgendwie alle immer mit.

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7: 21 Grad aktuell in Übersachsen, in Silbertal bei euch 22 Grad und in Schnepfau beim Dorfbrunnen sind es auch 22 Grad. Bis zu 28 Grad gehen sich da heute noch aus, vielleicht sogar da und dort die 30er. Und die Sonne, die ist heute wieder schief. Ein paar Wolken sind drüber, der ein oder andere Regenspritzer kann zum Beispiel im Montafon dabei sein, aber im Allgemeinen ist das heute ein sehr feiner Tag. Der 3-Tage-Trend morgen am Donnerstag, da wird sonnig, föhnig und heiß. Ein kleines Sommer-Comeback mit bis zu 31 Grad. Am Freitag, da wird der Wind erst einmal stärker, pfeift uns da ordentlich um die Ohren. Später kommen dann Regenschauer und zum Teil auch heftige Gewitter dazu. Am Samstag beruhigt sich das Ganze erstmal wieder. Da bekommen wir ein paar mehr Sonnenstrahlen ab. Und es bleibt fein, nicht so heiß, maximal 25 Grad.
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7: Hey, schönen Mittwochvormittag. Fein, dass ihr mit uns unterwegs seid. Aktuell kommt ihr überall gut durch. Nichts, was euch länger als 5 Minuten aufhalten sollte. Gute Fahrt.

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1: Das ist die beste Unterhaltung um kurz nach 10:30. Und noch einen Tipp habe ich für euch für heute Abend. Immer wieder Rankweil. Da gibt es das Open-Air-Kino am Marktplatz. So ein Feierabendplan, bei dem man nicht 3 Wochen lang vorher organisieren muss, sondern einfach hingehen, Platz suchen, Sommerabend mitnehmen und genießen. Manchmal sind die einfachen Pläne halt doch die besten. Musikalisch Taylor Dane, einfach hinsetzen, genießen, zuhören.

Egal, wo ihr unterwegs seid im Ländle Vorarlberg, schönen Vormittag im 80er, 90er Megamix. Wir nehmen uns die Zeit für gute Energie und das in der volle Kanne Morning Show. Und wir machen es ihr nach, weil sie hat es uns vorgemacht. Madonna und The Material Girl. Easy going und das Leben ist einfach cool.

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8: Mit Tom Flachs. Die Vorarlberger Wirtschaftskammer warnt vor den Klimazielen. Österreich will bis 2040 klimaneutral werden, 10 Jahre vor den anderen EU-Ländern. Für das exportstarke Ländle könnte das höhere Kosten bedeuten, wie Kammerpräsident Karl-Heinz Kopf meint, und damit Wettbewerbsnachteile. Er befürchtet, dass Firmen deshalb ihre Produktion ins Ausland verlagern könnten. Die Wirtschaftskammer fordert deshalb einen gemeinsamen europäischen Weg. Während im Osten Österreichs die Blutkonserven knapp werden, sind die Blutbanken in Vorarlberg noch gut gefüllt. Trotzdem, die Blutgruppe 0 negativ, die jeder Patient empfangen kann, sind immer gefragt, sagt der Blutspendendienstchef vom Roten Kreuz Vorarlberg, Michael Hammel. Und er hat auch gleich einen Aufruf für uns.
9: Alle Blutspendetermine findet man unter www.blut.at, das ist relativ einfach. Und heute am Abend sind wir in Göwis im Vereinshaus von 17 bis 21 Uhr.
8: Ja, prinzipiell kommen den Sommer über weniger Menschen zum Blutspenden, erklärt er. Viele sind im Urlaub oder dürfen zurück aus bestimmten Ländern für eine gewisse Zeit gar kein Blut spenden. TikTok muss jetzt in Brasilien umgerechnet 25 Millionen Euro Strafe zahlen. Die Kurzvideo-App verarbeitete Daten von Kindern und Jugendlichen, ohne auf die dort geltenden Gesetze zu achten. Und noch die gute Nachricht aus Vorarlberg. Das Wolfurter Start-up-Unternehmen Yumi hat in weniger als 3 Monaten bereits die 1-Millionen-Euro-Schallmauer durchbrochen. So viele Aufträge gingen da auf der Online-Plattform seit Ende Mai ein. Yumi erleichtert, Verträge und Zahlungen online in einem abzuwickeln.
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2: 21 Grad messen wir aktuell in Mittelberg, bei euch in Reutis sind es 25 und in Nenzing beim Rathaus 24 Grad. Heute könnt ihr die Sonne richtig beobachten bei ihrem großen Comeback. Jetzt am Vormittag versteckt sie sich noch ein bisschen hinter den Wolken, das wird aber bis zum Nachmittag. Dazu warme Temperaturen bis zu 28 Grad. Und morgen wird aus dem Sonnen-Comeback eine richtige Summershow. Der 3-Tage-Trend, morgen am Donnerstag bis zu 31 Grad und mit dem Föhn kann es da sogar bis zu 33 Grad geben. So startet auch erst einmal der Freitag mit Sonne. Die Hitze, die bleibt aber nicht lange. Am Freitag, am Abend kommt nämlich ein Donnerwetter und die nächste Abkühlung. Am Samstag genießen wir dann das Wochenende bei meistens Sonnenschein und feinen Temperaturen um die 25 Grad.
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10: Mit Tom Flax. Im Sommer spenden die Menschen weniger Blut. Im Osten von Österreich werden deswegen schon die Blutkonserven knapp. In Vorarlberg sieht es hingegen wesentlich besser aus, wie uns der Blutspendendienstchef vom Roten Kreuz Vorarlberg, der Michael Hamel, sagt.
11: Man kommt einfach nach Zimmer, man hilft jedem untereinander. Das merkt man sicher in Vorarlberg und es ist einfach immer ein bisschen ein gesellschaftliches Ereignis. Wir machen diese Blutspendetermine mit den Ortsvereinen und den Gemeinden direkt.
10: So auch heute in Göfis von 17 bis 21 Uhr im Vereinshaus. Die Vorarlberger Wirtschaftskammer warnt vor den Klimazielen. Österreich will ja bis 2040 klimaneutral werden, 10 Jahre vor den anderen EU-Ländern. Die damit verbundenen Mehrkosten wird es für die exportstarken Firmen im Land noch schwieriger machen, Arbeitsplätze hier zu halten, wie Kammerpräsident Karl-Heinz Kopf meint. Er fordert deshalb einen gemeinsamen europäischen Weg. Jetzt kann man auch in Vorarlberg den Hundeführerschein machen. Ja, seit 1. Juli gilt in Österreich eine Kurspflicht für die, die zum ersten Mal einen Hund halten. Im Ländle waren die dafür nötigen Theoriekurse allerdings noch nicht verfügbar. Das Wifi startet nächste Woche einen 4-stündigen Live-Online-Kurs, Kostenpunkt 80 Euro. Und die gute Nachricht aus Vorarlberg für alle Koblacher und Götzner vor allem. Ab heute ist nämlich die Autobahnbrücke zwischen diesen zwei Gemeinden wieder beidseitig frei für den Verkehr. Die Sanierung damit erledigt. Die Bauarbeiten drumherum dauern aber schon noch ein paar Wochen.
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12: 22 Grad aktuell in Hittisau, in Lustenau 23 und in Koblach bei der Burggrüne Neuburg sind es auch 23 Grad. Für die Mittagspause gibt es heute schon jede Menge Sonnenschein. Ein paar Wolken mischen noch mit, die Temperaturen, die steigen auf bis zu 28 Grad. Vielleicht geht sich sogar noch der 30er aus. Morgen dann ziemlich fix, der 3-Tage-Trend. Am Donnerstag, da wird es nämlich noch heißer und mit dem warmen Föhnwind, da steigen die Temperaturen sogar bis auf 33 Grad, können sich da ausgehen. Am Freitag, da bekommen wir wieder einen Sonnen-Wolken-Mischmasch. Später sind dann auch kräftige Regenschauer und Gewitter dabei. Zum Wochenende am Samstag wird der Regen dann weniger und die Sonne kommt raus.
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12: Da kommt er aktuell gut durch und nirgendwo länger als 5 Minuten zum Stehen. Gute Fahrt euch.

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7: Mit Robin Leiner. Während im Osten von Österreich aktuell die Blutkonserven knapp werden, sieht es in Vorarlberg besser aus. Obwohl auch hier weniger Menschen zum Blutspenden kommen, sagt uns der Blutspendedienstchef vom Roten Kreuz Vorarlberg, Michael Hammel.
8: Je nachdem, wenn sie in Tropengebieten waren, werden sie zurückgestellt oder Westnilvirusgebieten. Oder man hat einfach auch keine Zeit, eben weil man weg ist oder das sind einfach so diese persönlichen Gründe, wo dann auch dazukommen in den Sommermonaten.
7: Heute gibt's übrigens die nächste Blutspendeaktion in Göfis von 17 bis 21 Uhr im Vereinshaus. Auch beim Gas sieht's in Vorarlberg aktuell gut aus. Die Speicher sind bereits zu 85% voll, teilt das Land heute mit. Die Illwerke VKW liegen damit deutlich über dem österreichischen und auch über dem europäischen Schnitt, sagt Landeshauptmann Wallner. Damit ist die Energieversorgung auch über den Winter gesichert. Ein Großeinsatz läuft aktuell in Oberösterreich. Da ist ein Kleinflugzeug in den Attersee gestürzt, meldet die Polizei. Was genau passiert ist, muss noch geklärt werden. Feuerwehr, Wasserrettung, Polizei und Rotes Kreuz suchen nach dem Flugzeug und nach möglichen Überlebenden. Und zum Schluss nochmal eine gute Nachricht aus Vorarlberg. In der Dornbirner Moosmarktstraße geht's gut voran. Zwischen Bahnhofstraße und Fahrgasse ist alles schon fast fertig umgebaut, schreibt die Stadt heute. Das heißt, die Geschäfte sind wieder besser erreichbar und auch die Parkplätze sind wieder frei. Richtung Webergasse gehen die Arbeiten jetzt noch weiter.
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9: 20 Grad messen wir in Lech bei der Pfarrkirche. Bei euch in Hohenems sind es 25 und in Bregenz auch 25. Wer heute draußen unterwegs ist oder Homeoffice Outdoor verlegt hat, erwischt auf jeden Fall einen recht brauchbaren Tag. Immer wieder scheint die Sonne, es ziehen zeitenweise ein paar Wolken durch, kann auch vereinzelt kurz nass werden, aber nicht tragisch. Die Temperaturen, die sind fein, maximal 28 Grad. Der 3-Tage-Trend, morgen, da schaut der Sommer noch einmal mit Vollgas vorbei. Sonniger, heißer Tag mit bis zu 31 Grad und mit dem Föhn können sich sogar bis zu 33 Grad ausgehen. Der Freitag, der startet noch warm und zeitweise sonnig, bevor dann abends die Gewitter aufziehen und es regnet. Auf dem Samstag, da freuen sich dann alle, die von Hitze nichts mehr wissen wollen, da kühlt es ein wenig ab. Aber die Sonne, die bleibt uns erhalten.
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9: Da seid ihr erstmal gut unterwegs und ist aktuell nichts gemeldet, was sich länger als 5 Minuten aufhalten sollte. Kommt gut und sicher an euer Ziel.
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5: Schönen Nachmittag, ich bin Robin Leiner. Während im Osten von Österreich aktuell die Blutkonserven knapp werden, sieht es in Vorarlberg besser aus. Damit das auch so bleibt, gibt es weiter zweimal pro Woche Blutspendetermine direkt in den Gemeinden. Gefragt sind dabei alle Blutgruppen, sagt uns der Blutspendedienstchef vom Roten Kreuz Vorarlberg, Michael Hamel.
6: Besonders gerne sehen wir natürlich aber Blutspender auch mit der Blutgruppe 0 negativ, da man diese Blutgruppe und diesen Rhesus eigentlich jedem Patienten transfundieren könnte.
5: Heute gibt's übrigens die nächste Blutspendeaktion, diesmal in Göfis von 17 bis 21 Uhr im Vereinshaus. Auch beim Gas sind die Reserven in Vorarlberg auf einem guten Stand. Die Speicher sind bereits zu 85% voll, teilt das Land heute mit. Die Illwerke VKW liegen deutlich über dem österreichischen und europäischen Schnitt, sagt Landeshauptmann Wallner. Damit ist die Energieversorgung auch über den Winter gesichert. Wer regelmäßig bei unseren Nachbarn in Deutschland einkauft, muss sich wohl in Zukunft auf teurere Getränke einstellen. Denn Deutschland berät über eine Zuckersteuer. Die soll Limo, Cola und Co. um bis zu 38 Cent pro Liter teurer machen und Kinder und Jugendliche so vor zu viel Zucker schützen. Auch in Österreich gibt es immer wieder den Wunsch nach einer solchen Zuckersteuer, zum Beispiel von den Verbraucherschützern von Foodwatch. Und die gute Nachricht aus Vorarlberg ist ein neuer Weltmeistertitel. Den haben sich jetzt die jungen Tänzerinnen Anna und Rosa von der Tanzschule Move for Style bei den Duos der unter 14-Jährigen geholt. Bei der Weltmeisterschaft in England und auch bei den Solobewerben haben sie es jeweils unter die drei Besten der Welt geschafft. Herzlichen Glückwunsch.
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7: 25 Grad sind es in Dornbirn, 22 in Möckers und 26 hat es in Innerbraz bei der Maria-Hilf-Kapelle. Heute gibt es einen freundlichen Mix aus Sonne und Wolken, quasi das Warm-up fürs Sommer-Comeback. Der 3-Tage-Trend. Morgen wird es nämlich nochmal richtig warm. Bis zu 31 Grad, dazu jede Menge Sonne. Am Freitag ziehen wieder Wolken auf, auch Gewitter sind mit dabei. Und der Samstag startet wolkig, später kommt aber nochmal die Sonne für euch raus.
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7: Der Verkehr auf den Straßen rollt. Ihr kommt ohne Warten ans Ziel. Gute Weiterfahrt.

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8: Mit Robin Leiner. Schönen Nachmittag. Während im Osten Österreichs die Blutkonserven knapp werden, gibt es in Vorarlberg noch genügend. Damit das auch so bleibt, braucht es weiter fleißige Spender, sagt uns der Blutspendedienstchef vom Roten Kreuz in Vorarlberg, Michael Hammel.
9: Alle Blutspendetermine findet man unter www.blut.at, das ist relativ einfach. Und heute am Abend sind wir in Göwis im Vereinshaus von 17 bis 21 Uhr.
8: Gerade jetzt im Sommer sind meist etwas weniger Menschen beim Blutspenden. Einige sind im Urlaub oder sie waren in Ländern mit gefährlichen Krankheiten und dürfen erstmal eine Weile nicht mehr spenden. Das Vorarlberger Landestheater hat eine neue Intendanz. Ali M. Abdullah übernimmt den Posten für die kommenden beiden Spielzeiten, teilt die Kulturhäuser Betriebsgesellschaft mit. Er folgt auf die entlassene Stefanie Gräve. Nachdem ihr Vertrag nicht verlängert wurde, hat sie ihre Vorgesetzte Monika Wagner wegen Urkundenfälschung angezeigt. Die Ermittlungen wurden zwar erst eingestellt, inzwischen aber wieder aufgenommen, weil Wagner Gräves digitale Unterschrift ohne Absprache unter einen Vertrag gesetzt haben soll. Wer zum Einkaufen zum Beispiel nach Lindau fährt, muss sich wohl in Zukunft auf teurere Getränke einstellen. Denn Deutschland berät über eine Zuckersteuer. Die soll Limo, Cola und Co. um bis zu 38 Cent pro Liter teurer machen und Kinder und Jugendliche so vor zu viel Zucker schützen. Auch in Österreich gibt's immer wieder den Wunsch nach einer solchen Zuckersteuer. Zum Beispiel von den Verbraucherschützern von Foodwatch. Und zum Schluss noch die gute Nachricht aus Vorarlberg. In der Dornbirner Moosmarktstraße geht's gut voran. Zwischen Bahnhofstraße und Fahrgasse ist alles schon fast fertig umgebaut, schreibt die Stadt jetzt. Das heißt, die Geschäfte sind wieder besser erreichbar und auch die Parkplätze sind wieder frei. Richtung Webergasse gehen die Arbeiten noch weiter.
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10: In Krumbach messen wir 25 Grad, 26 in Lochau und in Pludenz beim Erlebnisbad Waldblue sind es 27. Heute Sonne und Wolken, insgesamt freundlich, bis auf ein paar Schauer in den Bergen. Aber das Beste kommt morgen. Donnerstag sind 31 Grad drin, dazu strahlender Sonnenschein. Freitag wechselt das Wetter dann zu Wolken und Gewittern und am Samstag wird es erst wolkig. Im Laufe des Tages gibt es dann wieder sonnige Aussichten.
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10: Ihr steht 6 Minuten in Bregenz am See entlang, von Hart kommend Richtung Hafen. Ansonsten geht's überall schneller voran. Gute und sichere Fahrt euch.

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4: Schönen Nachmittag, ich bin Robin Leiner. Bei der Gasversorgung steht Vorarlberg deutlich besser da als der österreichische oder europäische Durchschnitt. Die Speicher sind bereits zu 85% voll, teilt das Land heute mit. Die Illwerke VKW stehen damit im internationalen Vergleich sehr gut da, macht Landeshauptmann Wallner deutlich. Die Energieversorgung ist also auch über den Winter gesichert. Rund 160 Euro geben die Vorarlberger im Schnitt für den Start

0: in das neue Schuljahr aus. Aber nicht nur für Hefte, Stifte und Taschen, sondern auch für Geschenke. Das zeigt der aktuelle Consumer Check des Handelsverbands. Für den Handel ist der Schulstart damit ein wichtiger Termin im Jahr. Im österreichweiten Vergleich geben die Vorarlberger aber pro Kopf mit am wenigsten aus. Das Vorarlberger Landestheater hat eine neue Intendanz. Ali M. Abdullah übernimmt den Posten für die kommenden beiden Spielzeiten, teilt die Kulturhäuser Betriebsgesellschaft mit. Er folgt auf die entlassene Stefanie Gräfe. Nachdem ihr Vertrag nicht verlängert wurde, hat sie ihre Vorgesetzte Monika Wagner wegen Urkundenfälschung angezeigt. Die Ermittlungen wurden zwar zuerst eingestellt, inzwischen aber wieder aufgenommen, weil Wagner Gräfes digitale Unterschrift ohne Absprache verwendet haben soll. Und die gute Nachricht aus Vorarlberg ist ein neuer Weltmeistertitel. Den haben sich jetzt die jungen Tänzerinnen Anna und Rosa von der Tanzschule Move for Style bei den Duos der unter 14-Jährigen geholt. Bei der Weltmeisterschaft in England. Und auch bei den Solobewerben haben sie es jeweils unter die drei Besten der Welt geschafft.
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2: Wir messen 28 Grad in Feldkirch und Hörbrand, in Alberschwende bei der Dorflinde sind 26. Heute gibt's schon einen kleinen Vorgeschmack auf das Sommer-Comeback. Sonne und Wolken im Mix, schauen wir auf die nächsten drei Tage. Morgen legt der Sommer nämlich nochmal richtig nach, bis zu 31 Grad und Sonne. Freitag geht's wieder in die Sommerpause, Wolken übernehmen und Gewitter können dazukommen. Und Samstagnachmittag kämpft sich die Sonne wieder zurück.
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2: Auf den Straßen sieht alles entspannt aus. Selbst an der Bärenkreuzung in Feldkirch wartet ihr maximal 7 Minuten von Lichtenstein kommt.

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15: Mit Robin Leiner. Hefte, Taschen und Geschenke zum Schulstart gibt der durchschnittliche Vorarlberger rund 160 Euro aus. Das zeigt der aktuelle Consumer-Check des Handelsverbands. Für den Handel ist der Schulstart damit ein wichtiger Termin im Jahr. Im österreichweiten Vergleich geben die Vorarlberger aber pro Kopf mit am wenigsten aus. Wer in Vorarlberg sein Zuhause renoviert, hat öfter mal ein Problem mit den Handwerkern. Das zeigt eine aktuelle ImmoScout-Umfrage. Jeder Dritte hat bereits die Erfahrung gemacht, dass sich Handwerker nicht an vereinbarte Termine halten. Fast genauso viele haben nach den Arbeiten

0: könnten eine höhere Rechnung bekommen als zunächst gedacht. Von diesen unerwarteten Zusatzkosten berichten rund 30%. Während im Osten von Österreich aktuell die Blutkonserven knapp werden, sieht es in Vorarlberg besser aus. Warum das so ist, sagt uns Michael Hammel. Er ist der Blutspendedienstchef vom Roten Kreuz in Vorarlberg.
1: Man kommt einfach noch zusammen, man hilft jedem untereinander. Das merkt man sicher in Vorarlberg und es ist einfach immer ein bisschen ein gesellschaftliches Ereignis. Wir machen diese Blutspendetermine mit den Ortsvereinen und den Gemeinden direkt.
0: In diesen Minuten startet übrigens auch die nächste Blutspendeaktion in Göfis im Vereinshaus. Danach gibt's noch eine Jause. Und zum Schluss nochmal eine gute Nachricht aus Vorarlberg. In der Dornbirner Moosmarktstraße geht's gut voran. Zwischen Bahnhofstraße und Fahrgasse ist schon fast alles fertig umgebaut, schreibt die Stadt jetzt. Damit ist schon deutlich sichtbar, wie später die ganze Straße aussehen soll. Und die Geschäfte sind wieder besser erreichbar und auch die Parkplätze sind wieder frei.
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3: In Dornbirn sind 27 Grad, genauso in Innerprats bei der Maria-Hilf-Kapelle und 24 hat's in Mörkos. Heute gibt's einen freundlichen Mix aus Sonne und Wolken, quasi das Warm-up fürs Sommer-Comeback. Der 3-Tage-Trend. Morgen wird's dann nochmal richtig warm, bis zu 31 Grad, dazu jede Menge Sonne. Am Freitag ziehen wieder Wolken auf, auch Gewitter sind mit dabei. Und der Samstag startet wolkig, später kommt aber nochmal die Sonne für euch raus.
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3: Der Feierabendverkehr ist angerollt. Trotzdem gibt's gute Nachrichten. Über 10 Minuten geht's nur in Feldkirch an der Bernkreuzung von Liechtenstein kommt. 11 Minuten laut Echtzeitmessung.

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11: Schönen Abend, ich bin Robin Leiner. Rund 160 Euro geben die Vorarlberger im Schnitt für den Start in das neue Schuljahr aus. Aber nicht nur für Hefte, Stifte und Taschen, sondern auch für Geschenke. Das zeigt der aktuelle Consumer-Check des Handelsverbands. Für den Handel ist der Schulstart damit ein wichtiger Termin im Jahr. Im österreichweiten Vergleich geben die Vorarlberger aber pro Kopf noch mit am wenigsten aus. Wer in Vorarlberg sein Zuhause renoviert, hat öfter mal ein Problem mit den Handwerkern. Das zeigt eine aktuelle ImmoScout-Umfrage. Jeder Dritte hat bereits die Erfahrung gemacht, dass sich Handwerker nicht an vereinbarte Termine halten. Und fast genauso viele, rund 30%, berichten auch, dass die Rechnung am Ende höher war als gedacht. Nach dem Streit rund um die Leitung des Vorarlberger Landestheaters gibt es jetzt eine neue Intendanz. Ali M. Abdullah übernimmt den Posten für die kommenden beiden Spielzeiten, teilt die Kulturhäuser Betriebsgesellschaft mit. Er folgt also auf die entlassene Stefanie Gräfe. Die hatte damals ihre Vorgesetzte Monika Wagner wegen Urkundenfälschung angezeigt, nachdem ihr Vertrag nicht verlängert wurde. Aktuell ermittelt die Staatsanwaltschaft auch wieder, weil Wagner eine digitale Unterschrift von Gräfe ohne Absprache verwendet haben soll. Und die gute Nachricht aus Vorarlberg: Nachdem es im Sommer ausgerechnet zu den Beats and Beer Terminen in Bludenz geregnet hat, steht jetzt der Ersatztermin kurz bevor. Morgen in einer Woche wird in der Rathausgasse dann am Abend gefeiert. Mit Live-Musik, kühlen Getränken und hoffentlich nochmal sommerlicher Stimmung.
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12: In Dornbirn sind 26 Grad, 24 in Dünz gemessen bei der Alten Mühle und 25 hat es in Andelsbuch. Zum Feierabend gibt es einen entspannten Sonne-Wolken-Mix. Schauen wir mal, was die nächsten drei Tage wartet. Morgen gibt es ein Hitzehoch, bis zu 31 Grad. Bikini und Badehose könnt ihr also schon mal rauslegen. Dann geht's wieder zurück ins Langarm-Shirt. Freitag warten Wolken und Regen. Und am Samstag gibt es Wolken am Morgen, Sonne folgt am Nachmittag.
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12: Gute Nachrichten, ihr habt freie Fahrt durchs Ländle. Keine Staus über 5 Minuten.
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17: Schönen Abend, ich bin Robin Leiner. Die Energieversorgung über den Winter ist in Vorarlberg gesichert. Die Gasspeicher sind zu 85% voll, teilt das Land heute mit. Damit steht Vorarlberg deutlich besser da als der österreichische oder europäische Durchschnitt, sagt Landeshauptmann Wallner. Zum Vergleich, in der EU und in ganz Österreich sind die Gasspeicher im Schnitt nur zu 65% gefüllt. Wer in Vorarlberg sein Zuhause renoviert, hat öfter mal ein Problem mit den Handwerkern. Das zeigt eine aktuelle ImmoScout-Umfrage. Jeder Dritte hat bereits die Erfahrung gemacht, dass sich Handwerker nicht an vereinbarte Termine halten. Und fast genauso viele haben nach den Arbeiten eine höhere Rechnung bekommen als zunächst gedacht. Von diesen unerwarteten Zusatzkosten berichten rund 30%. Wenn der Staat einkauft, soll mehr Geld bei den heimischen und europäischen Firmen landen. Wirtschaftsminister Hartmannsdorfer will bis Jahresende einen entsprechenden Plan haben, um künftig weniger von den USA und China abhängig zu sein. Der österreichische Gewerkschaftsbund findet das gut und hofft auf mehr Sicherheit für die heimischen Arbeitsplätze. Und die gute Nachricht aus Vorarlberg ist ein neuer Weltmeistertitel. Die beiden Tanztalente Anna und Rosa von der Tanzschule Move for Style haben als Duo in England alle anderen hinter sich gelassen. In der Altersklasse der unter 14-Jährigen haben sie sich damit an die Weltspitze getanzt. Und auch solo war

0: waren beide top. In ihren Altersklassen ging es jeweils in die Top 3 der Welt.
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2: 3x25 Grad in Hart am Hafen, in Pludenz und in Lustenau. Die letzten Wolken verziehen sich und machen Platz für die Sonne morgen. Hier kommt der 3-Tage-Trend. Morgen wird es nämlich hochsommerlich mit bis zu 31 Grad und viel Sonnenschein. Am Freitag ist das Sommerhoch schon wieder rum. Wolkenregen und nur wenig Sonne. Und am Samstag ist zuerst Netflix-Wetter angesagt. Später kommt die Sonne raus.
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2: Der Blick aufs Ländle zeigt freie Straßen, kommt gut und sicher ans Ziel.

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Schlagzeug. Bass. Keyboard. Gitarre. 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Hier sind Starship mit We Built This City im 80er, 90er.

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9: Im Studio Alexander Fekonja. Wir haben den rechtsextremen Identitären kein Geld überwiesen, heißt es heute von der Freiheitlichen Jugend. Sie streitet die Vorwürfe ab und reagiert damit auf einen Standardbericht der Verbindungen zwischen der FPÖ-Jugend und der Identitären Tarngruppe Aktion 451 aufgezeigt hat. Kanzleramtsministerin Bauer will die Förderung für die FJ nun aber prüfen. Signa-Gründer René Benko muss am 22. und 23. September in Innsbruck wieder vor Gericht. Es geht um eine Mietvorauszahlung von 360.000 Euro für seine Villa auf der Hungerburg. Der oberste Gerichtshof hatte einen Freispruch in dieser Sache aufgehoben. Im Oktober folgt dann schon der nächste Prozess. Dabei geht es um Betrugsvorwürfe rund um den früheren Strabag-Chef Haselsteiner. In den USA hat sich der Facebook- und Instagram-Konzern Meta im groß angelegten Social-Media-Prozess mit etlichen US-Bundesstaaten auf einen Vergleich geeinigt. Meta zahlt bis zu rund 17 Milliarden Dollar an die 29 Bundesstaaten, die dem Konzern von Mark Zuckerberg vorgeworfen haben, seine Plattformen gezielt so gestaltet zu haben, dass sie junge Nutzerinnen und Nutzer süchtig machen.
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10: In Rankweil bei der Basilika messen wir aktuell 25 Grad, 25 Grad auch in Dornbirn und 24 Grad in Ludesch. Jetzt am Abend werden die Wolken immer weniger, in der Nacht haben wir dann auch einen freien Blick auf die Sterne. Der 3-Tage-Trend, morgen heißt's wieder eincremen und ab zum Baden, wir bekommen viel Sonne und knacken die 30 Grad. Der Freitag kühlt ein bisschen ab und hat ein paar Schauer und Gewitter mit dabei. Und der Samstag macht's wie viele beim Dating, will sich nicht ganz festlegen. Regen, Sonne, Wolken, alles mit dabei.
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10: Im Oberland und im Unterland sieht's gut aus auf den Straßen. Wir haben aktuell keine Staus. Kommt gut an.

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So wird ein 80er, 90er Megamix-Hit gebaut. Schlagzeug. Bass. Eine Mandoline. Und Gesang. I think I thought I saw you try. Hier sind R.E.M. mit Losing My Religion im 80er, 90er Megamix.

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Schlagzeug. Bass. Gitarre. Und Gesang. Hier ist Alanis Morissette mit Ironic im 80er, 90er Megamix.

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Schlagzeug. Bass. Gitarre. Und Gesang. Wir sind Mr. Big mit To Be With You im 80er, 90er Megamix.

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